Also entweder aus Namibia oder Südafrika. Und deswegen kommt einfach, und dann, das können wir einfach so gut. Und ja, das finde ich sehr, sehr wichtig, dass das eben ja ankommt. Und das habe ich eben heute nicht gefragt. Und wir waren ein bisschen so beim Laufen und ich hatte nicht so alle Konzentration vielleicht sehr gut, aber ich hätte auch mich interessiert, wie sie dann ihre Karriere so sehen, weil ja, Europa ist oder halt auch Deutschland ist auch offensichtlich sehr wichtiger Schauplatz für die europäische klassische Musik und ob sie dann weiter dann die Karriere streben würden oder ja, wie geht es weiter und so, weil ich bin wirklich von den ganzen SolistInnen sehr begeistert und ich bin jetzt auch nicht so super Oper-KennerIn, aber ich finde, sie haben wirklich drauf und sie können halt auch die Bühne von Philharmonie oder andere große Häuser total verdient und so. Und deswegen, ja, ich wünsche mir, dass es viel mehr Menschen dann halt dann auch Zugang finden zu den klassischen Musikszene. Genau. Und irgendwas total Gutes wollte ich sagen und habe ich wohl vergessen. Was war das? Ja. Ja, aber auch eben dieser Workshop heute war für mich auch sehr gut und auch, ja, dadurch, dass wir bisher nur Proben zusammen hatten und nicht so viel Zeit hatten, miteinander auszutauschen, wie es uns geht. Und allein deswegen war dann für mich sehr, sehr wertvolle Zeit heute dieser Workshop. Und ja, ich finde, es ist schon echt sehr wichtig, dass wir auch darüber sprechen. Denn ich finde, ach, vielleicht das ist die Wiederholung. Genau, dann kommen wir dann noch zu dem Interview mit Nadja und genau. Aber irgendwas total Gutes wollte ich jetzt dazwischen sagen. Was war das? Ja. Naja, auf jeden Fall. Ich habe dann den ganzen Songtext auf Japanisch, also mit dem japanischen Alphabet aufgeschrieben und es hängt dann an meinem Kühlschranktür, weil ich bin so oder so ganz schlecht mit auswendig singen, lernen überhaupt. Ich habe echt wirklich sehr schlechte Gedächtnis und ja, ich versuche das dann eben alles so zu merken und dafür ist dann doch japanische Alphabet für mich einfacher und dann halt eben ja, als wir über die Sprache geredet haben, genau, das fand ich auch echt sehr interessant. Ich kannte das überhaupt gar nicht und das zeigt auch mein Unwissen über Namibia. Aber eben am ersten Tag von der gemeinsamen Probe, Esran hatte dann uns erzählt, in Namibia gibt es 12 Sprachen mindestens. Und das hatte ich echt gar nicht so realisiert, wie heißt es, mehr multikulturell. Das klingt ein bisschen deppert, aber ja, so mehrsprachig die Gesellschaft ist. Und eben, ja, das sind dann 90% von Chor hat dann diese Oji Herero mit dem Sprache singen wir, mit der Sprache. Und die haben dann das gar nicht. Die kennen das alles gar nicht. Und nur 2 Personen können das. Und dann eben halt, Libodia meinte halt dann, sie musste auch alles in ihrer Sprache aufschreiben, diesen Songtext. Und da hat sie mir ihre Noten gezeigt. Schau, das ist genau, wie ich das mache. Und das hatte mich auch dann heute sehr so gefreut zu sehen. Okay, ich bin nicht die alleine, die da so Struggle habe, sondern wir alle müssen diese Sprache lernen und haben aber auch Freude daran. Und das fand ich echt wirklich toll. Und ja, das ist auch, finde ich, sehr

0: Interessant, wie so tief verwoben, sagt man das, das so gewoben zusammenkommen, die verschiedenen Kulturen in Namibia und eben halt dann die Sprachen, diese 12 Sprachen sind auch so unterschiedlich und ich finde es echt total krass spannend und ja, und dennoch halt dann eben der. Diese Ojiherero, die Sprache, in der wir singen, ist dann halt eben die Sprache von Herero und worum es jetzt in dieser Oper geht. Genau, und das ist schon echt sehr, sehr für mich neu. Und auch, ich finde sie auch ganz gut. Wir haben auch von Estlon diese Text dann vorgesprochen bekommen. Und das ist dann halt dann anders als wie er dann das Stück geschrieben hatte, wo diese Akzente kommen und so. Aber dann halt in der Probe, diese Akzente werden dann in die Musik so gesetzt und dadurch, ich fühle mich echt schon sehr stark und auch, ich finde, das ist schon sehr, sehr spezielle, besondere Kraft, die diese Sprache mitbringt in dieser Oper. Und deswegen, ich finde es halt auch voll gut, dass wir halt dann mit der Sprache von denen, die kolonialisiert wurden, singen und nicht alles auf Deutsch und so. Und ja. Und dann halt vielleicht, jetzt hören wir dann das Gespräch mit Nadja, eben von der Dekoloniale. Dann schauen wir mal das hier. Hi. Ah, okay. So, hier habe ich dann Nadja. Hallo Nadja. Und sie ist jetzt für die Koloniale zuständig, ist auch von Ichuan-Tichuan da. Und weil ich hatte bei der Sendung früher auch Afrozensus zitiert, deswegen meine ZuhörerInnen kennen dann ja auch. Und genau. Grüß dich.
1: Ja, hallo, grüß
0: Ja,
1: dich.
0: und ja, ich freue mich, dass eben halt dann wieder diese Oper Teil von der Koloniale ist. Und wie kam diese Zusammenarbeit zustande?
1: Also, dekoloniale Erinnerungskultur in der Stadt ist ein 5-jähriges Projekt. Und wir haben das Projekt 2020 gestartet und dann 2021 die ersten Formate auch aufgesetzt. Und Dekoloniale wandert durch den Berliner Stadtraum. Das heißt, wir haben im Osten begonnen, 2021, 2022, also letztes Jahr waren wir dann in Friedrichshain-Kreuzberg. Und dieses Jahr sind wir im Westen von Berlin in Charlottenburg-Wilmersdorf. Und als ich mitbekommen habe im Rahmen von der Veranstaltung, dass es diese Opernpremiere und diese Kooperation gibt zwischen Namibia und Deutschland, und da die Daten stimmten und ich die Struktur dieses Projekts sehr interessant fand und recht integer, haben wir die Kooperation angebannt.
0: Ja, das ist total cool, weil ich finde, ohne diese Framing sozusagen fühlt man viel zu wenig von diesem dekolonialen Charakter. Also das wird dann halt dann so als namibische Oper, oh toll, was Neues und so gefeiert, was ja auch gut ist, aber halt dann, ich finde, also generell finde ich, in Deutschland wird diese koloniale Geschichte sehr, sehr wenig thematisiert. Und deswegen, ich hatte mich voll gefreut, dass das eben halt in diesem Rahmen passiert. Und genau, und dann, aber was passiert denn noch alles dann an dem Wochenende als Dekoloniale?
1: Genau, also wir starten am Donnerstag, dem 14. September, und zwar im Bezirksmuseum Charlottenburg-Wilmersdorf. Dort eröffnen wir eine historische Ausstellung zum Thema antikoloniale Netzwerke im Berlin der Weimarer Republik, also zwischen den Weltkriegen. Damals war Berlin eines der europäischen Zentren von antikolonialen Netzwerken aus Indien, aus Asien, aus der arabischen Welt und aus Afrika, die auch zusammengearbeitet haben. Und diese Die Idee des Netzwerks tragen wir dann auch in die anderen Festivalformate. Ab dem 15., dem Freitag, 15. September, sind wir dann auf dem Ernst-Reuter-Platz, wo ein Diskursprogramm, das von der Bandung-Konferenz inspiriert wurde, stattfinden wird den ganzen Tag. Das ist ab 9.30 Uhr. Am Abend ist dann die Operpremiere im Rundfunkhaus. Am Samstag veranstalten wir eine dekoloniale Stadttour durch den Berliner Westen. Wir treffen uns da um 9.30 Uhr am Charlottenburger Schloss, am Reiterdenkmal, und werden werden dann den ganzen Tag durch den Berliner Westen laufen mit vielen Überraschungsgästen, mit vielen Interventionen und Erklärungen zu historischen und zeitgenössischen wichtigen Orten. Am Sonntag werden wir dann abschließen mit einem Austausch zwischen den unterschiedlichen Partnern, weil wir sind ein sehr stark partnerschaftlich orientiertes Projekt. Das ist dann am Sonntag Vormittag bis zum frühen Nachmittag. Ja, und am Samstagabend feiern wir im Quasimodo, auch mit Beiträgen unserer Artist Residence.
0: Ja, total viel los, das kann man alles in dekoloniale.de nachschauen, ne?
1: Da gibt es das Programm dekoloniale.de.
0: Ja. Super, vielen Dank.
1: Sehr gerne.
0: Danke, danke. Ja, danke. Hi, genau, das war dann das Interview mit Nadja von De Coloniale und auch eben, wie gesagt, Each One Teach One. Und genau, das war dann halt dann, die Zeit war dann doch ganz knapp und deswegen waren wir dann sehr, sehr schnell. Und aber ja, das ist dann schon für mich echt super wichtig. Oder mich hat es echt wirklich sehr, sehr gefreut, wie ich auch jetzt dann gesagt hatte, dass die Oper im Rahmen von De Coloniale passiert, weil jetzt habe ich ja dann in meiner Hand diese Flyer von dem Stück. Da steht eine namibische Oper in 4 Akten, Chief Hiangwa von Eslon Hindundu, Libretto Nikolaus Frey. Und Moment, Bühne.com. e.V. ist dann die Veranstalter, Kimu Miramaya und Anja Panitz sind die Produzentinnen aus des Rundfunks und so bla bla. Und ja, das steht schon. Ja, vielleicht das kann ich doch so vorlesen. Chief Hiangwa ist die erste Oper Namibias und feierte 2022 im Nationaltheater oder National Theater, kommen das halt meine englische Aussprache, ob Namibia als namibisch-deutsche Kooperationsprojekt Premiere. Das Werk Chief Hiangwa arbeitet in einem mehrsprachigen und interkulturellen Austausch, die gemeinsame Geschichte zwischen Namibia und Deutschland während der Kolonialzeit auf. Die Oper wird auf Ojihedero, einer der Sprachen Namibias, und auf Deutsch gesungen. Das Rundfunk-Sinfonieorchester Berlin spielt unter der Leitung des Komponisten. Das ist dann die ganze Information. Und der koloniale Logo ist auch da als Partner, neben den ganzen Siemens- und Lotto-Stiftung. Ja, aber eben, ich finde, das ist für mich ein bisschen zu wenig, einfach. Gemeinsame Geschichte zwischen Namibia und Deutschland während der Kolonialzeit auf. Gemeinsame Geschichte, ja klar, aber halt eben Deutschland als Täterin und Namibia wurde ausgebeutet und einfach so platt gemacht. Und das wird auch eben in dem Stück erzählt, die Geschichte und die Brutalität von Deutschland. Und aber nur so weiß man halt dann nicht so wirklich. Und ich finde wirklich, Deutschland muss einfach on your face einfach, wir müssen auseinandersetzen, was haben wir getan. Und das ist auch ähnlich, wie ich dann halt dann eben bei den ganzen sogenannten Trostfrauenbewegungen dabei bin. Japan thematisiert einfach kaum über eigene imperiale Geschichte und das nervt mich einfach enorm einfach. Ich schäme mich zu Tode und apropos darüber, vielleicht kann ich auch dann bei den anderen mal sprechen, aber auf jeden Fall, ja, bei Deutschland beschäftigt sich schon sehr viel als Nazi-Täter und aber hat eben diese Kolonialzeit. Das ist auch total Täter. Und aber das wird dann total wenig gesprochen. Und ich finde, das ist jetzt die Zeit, wo wir noch mehr damit auseinandersetzen müssen. Und ich finde, da passiert auch ganz klein bisschen was, wie so Umbenennung von Straßen zum Beispiel, was auch sehr, sehr wichtige Sache ist. Aber schaut mal, diese M-Straße, die U-Bahn-Station, hieß es, wenn ich mich nicht irre, das war schon vor Corona gewesen, dass wir das umbenennen, wenigstens die U-Bahn-Station. Heißt es immer noch im Straße? Was soll das? Die Menschen nehmen diese Sache viel zu wenig ernst wahr, finde ich. Und aber hat dann eben diese koloniale Geschichte hinterlässt einfach in unserer heutigen Gesellschaft so viel Spuren. Und das müssen wir bewusst ansprechen, sonst hat dann, das ist dann in uns so viel internalisiert und dann, das ist dann kein Problem, halt dann. Ich Asiatin und dann halt, dann werde ich eh dann irgendwie von sowieso von Rassismus getroffen und so. Nein, so ist es nicht halt dann. Sobald wir dann in dieser Gesellschaft heute 2023 in Deutschland leben, leben wir unter den diese koloniale Vergangenheit und heute Struktur. Das ist schon gegeben und wir hinterfragen einfach gar nicht. Es ist so. Und dann aber halt dann, genau das ist das Problem. Ja, mein Gott, wir leben damit und fertig. Nein, so ist es nicht. Diese Vergangenheit und auch dadurch entstandene Vorurteile oder diese Racial Profiling, ganze Probleme, die wir heute haben, basiert immer noch auf vieles, auf diese koloniale Zeiten. Und das müssen wir wirklich bewusst ansprechen und thematisieren und selber merken, ah, meine Güte, bin ich rassistisch, guah, und so, ah, wie schlimm halt dann diese koloniale Verhalten habe ich so angeeignet und so. Und das müssen wir halt dann lernen. Haben wir das und auch Unlearning. Das muss eben passieren und ich finde deswegen auch sehr, sehr wichtig und auch super, dass die Oper eben im Rahmen von dieser Dekoloniale stattfindet. Genau. Also halt, schaut bitte dann dekoloniale.de für das gesamte Programm und geht bitte auch zur Ausstellung und auch dann diesen Stadtspaziergang und das finde ich eben auch dann ganz toll, dass es nicht einmaliges Festival ist, sondern halt dann eben fünfjährige prozesshafte Sache ist in eben verschiedene Orten in Berlin und wird ortsspezifische Bezüge auch aufgearbeitet. Und das ist auch sehr, sehr wichtig. Deswegen, wenn möglich, nehmt bitte Zeit und geht einfach dahin und ja, exploring. Hi. Genau. Oh, diese ganze jetzt auf Englisch. I was talking with Nadia of the Coloniale, and this is happening in complete 5 years. Und this year, the Wilmersdorf Charlottenburg, in which the House des Rundfunks is standing is the festival district. Hi. Yeah. Yeah. So Nadia came to this opera and then I'm really happy that we are part of this program since otherwise I'm afraid that this part of the colonization aspect in this opera or like how brutal it was is not much thematized. But then like putting us in this context of the coloniale, I'm really looking forward that more people will re recognize the colonial history more conscious. I hope I could say it in English more or less, okay? So, na? だから、like, I really want you all, please, my dear listeners, to come to Haus des Rundfunks 15th. 15th. This is also something I can't pronounce, which we don't have in Japanese, and Yeah, but we have also the one part Tuapangari, Thonganda, Vettu, Shiri, the und so on. Auf jeden Fall kommt bitte dann zum Haus des Rundfunks und auch wenn ihr in Leipzig seid, dann Flixbus und andere Flixtrain und so, kommt bitte einfach her, das lohnt sich auf jeden Fall und schaut und hört bitte das zu an. So, ne? Und schon wieder hatte ich dann noch irgendwelche ganz tolle Sachen zu erwähnen gefunden und doch nicht mehr jetzt im Kopf. Ja, auf jeden Fall vielen Dank fürs Zuhören, meine liebe ZuhörerInnen und auch dann der Livodia, Donovan, Natasha und Nadja. Vielen Dank, thank you so much to give me your voice for this show. And then, yeah, I want to thank you, all the participants in this project. It's so massive project. And then, like, yeah, this is something you still never seen before. It's something completely new. So please come and watch and listen to us and yeah, having fun and excitement and decolonize. Yeah, and one thing I really want to still tell you is yeah, this is maybe German group for the German people. But this book I introduced in my radio before, but then there is this book, Die postkoloniale Stadtlesen. Und da hatte ich ja auch dann diese Sendung und ich meine, das ist nicht sogar archiviert, oh, das müssen wir unbedingt machen. Und da ist eben auch angesprochen, obwohl das ist doch, ja, das kann man noch nachhören. Ja. Genau, deswegen schaut bitte das 4-radio.net und dann Notiz für die Welt danach und scrollen, scrollen. Und dann gibt es diese Folge mit die postkoloniale Stadt Riesen. Und da haben wir eben diese Kapitel vorgelesen, wo es um wie heißt diese Café, diese hippes Ding, die halt ein ehemals Apotheke war. Auf jeden Fall, da hat man eben diese Reisemedizin sozusagen nach Namibia, also auch verkauft und die hatten most importantly diese Gift hergestellt, womit eben halt dann diese Quelle in Namibia vergiftet wurde. Und dieser Platz, Ort gibt es heute noch in Berlin, also bitte geht einfach dahin, nicht einfach nur lecker Kuchen essen oder so, sondern halt. Schaut mal, die Geschichte, dieser historische Ort gibt es immer noch und das wird dann dort nicht mal so erkenntlich gemacht. Das geht einfach gar nicht. Das ist ein so krass toxischer Ort und das muss einfach sichtbar gemacht werden, finde ich. Also erstmal bitte lest dieses Buch, die postkoloniale Stadt lesen und dann auch geht bitte hin, also nicht nur dort, sondern in dem Buch werden mehrere Orte vorgestellt und diese koloniale Geschichte ist nicht Vergangenheit, sondern auch leider heute immer noch präsent. Also, oder müssen wir noch ansprechen? Und genau. Auf jeden Fall, vielen Dank fürs Zuhören. Das ist jetzt dann schon fast die Zeit. Und dann, ja, wir sehen uns dann hoffentlich nächste Woche im Haus des Rundfunks und oder ja, einfach nächste Woche auch dann im Radio. Genau da erzähle ich von nochmal Trostfrauen und so die Sachen. Gell? Hi, arigato und dann vielen Dank, thank you und ojata.

0: Hallo.
1: Hallo.
0: Ich bin Sophia.
1: Und ich bin Lea.
0: Und wir heißen euch sehr herzlich willkommen bei einer Stunde Neue Deutsche Welle mit Lea und Sophia. Das hier ist unsere Pilotfolge und wir freuen uns sehr, solltet ihr das hier gerade eingeschalten haben.
1: Ja, wir beide sind nicht nur gute Freundinnen, sondern auch seit anderthalb Jahren das DJ-Duo Zusammen sind wir Disco. Ja, wir haben uns ein bisschen gefunden, aus dem Drang heraus zu zeigen, dass Neue Deutsche Welle, Disco, ja, und auch irgendwie Schlager überhaupt keine Trash-Musik sein müssen, sondern es da echt richtig gute und clevere Songs gibt, die oft einfach zu wenig gespielt werden. Ja, und das mit dem Musikspielen in Zeiten von Corona ist natürlich aufs Eis gelegt und deswegen dachten wir uns, die perfekte Zeit, eine Radioshow zu starten.
0: Ja, und besonders lieben wir eben die Musik der Neuen Deutschen Welle, weil sie total komisch, absurd, lustig, intelligent und vielfältig ist und ein sehr tolles Brennglas für den damaligen Zeitgeist ist. Ja, und weil sie so komisch und facettenreich ist, lohnt es sich auch wirklich, da genauer hinzuschauen. Und das wollen wir in unserer hoffentlich bald monatlich stattfindenden Sendung tun und euch dabei einen Überblick über die Geschichte der Neuen Deutschen Welle, ihre Entstehung und ihre Entwicklung geben. Das heißt, wir stellen euch also erstmal die verschiedenen Phasen und Einteilungen der Neuen Deutschen Welle vor, die wir teils aus gängigen Deutungen übernommen haben, teilweise aber auch einfach selbst eingeteilt haben. Das heißt, wir erzählen euch einfach ein bisschen was zur Geschichte und den Bands, wie sie sich gegründet haben und was sie ausmacht. Das machen wir, indem wir euch teilweise bekannte, teils unbekannte, in jedem Fall aber unserer Meinung nach wirklich programmatische Lieder zeigen und damit ein bisschen in die verschiedenen Stilrichtungen und Gruppen einführen. Dabei hoffen wir natürlich, dass wir die Gratwanderung zwischen Tod gehört und kennt man gut hinkriegen. Im Laufe der Sendung werden wir dann noch etwas detaillierter und widmen uns vielen verschiedenen Themenkomplexen, denn die Neue Deutsche Welle gibt da musikalisch, aber auch so inhaltlich themenbezogen wirklich viel her. Noch kurz zum Modus. Wir wollen das Ganze, wie gesagt, gerne einmonatig machen. Unsere erste Folge ist dabei technisch etwas dilettantisch. Wir senden nämlich gerade wegen Corona aus unseren selbst gebastelten Höhlenkonstruktionen in unserem jeweiligen Zuhause.
1: Ja, das ist tatsächlich gar nicht so unkompliziert. Ich sitze hier gerade unter so einem Wäscheständer und Sophia sehe ich, genau, eingemummelt unter ihrem Bett. Allgemein zur Sendung kurz. Wir möchten natürlich versuchen, irgendwie verschiedene Perspektiven, vor allen Dingen wenig beachtete Perspektiven, auf der Neuen Deutschen Welle zu beleuchten. Wir müssen aber sagen, dass die Neue Deutsche Welle eine sehr weiße, sehr homogene Musikrichtung war, was ihre InterpretInnen angeht und auf jeden Fall nicht frei von Sexismus und Rassismus. Wir werden natürlich keine solchen Songs spielen und versuchen, nur die coolen Sachen für euch rauszusuchen. Wir wollen es aber der Vollständigkeit halber hier sagen. Trotzdem war die Neue Deutsche Welle in vielerlei Hinsicht sehr progressiv, vielfältig, spannend, witzig, innovativ und auch echt kritisch. Und genau diese tollen Aspekte wollen wir eben euch hier Folge für Folge vorstellen. Dabei reichen eben die Themen von kommenden Sendungen vom Thema Weltraum über Frauen in der Neuen Deutschen Welle, über die Beleuchtung von Neuer Deutsche Welle in der DDR und auch kritischen Kommentaren zu zeitgeschichtlichen Entwicklungen. Ja, jetzt haben wir aber natürlich schon echt genug geredet und starten mit unserem ersten Hit der Sendung.

0: Das waren Nichts mit Tango 2000. Nichts ist eine Gruppe aus Düsseldorf, was eine der wichtigsten Keimzellen der neuen deutschen Welle war. Die Mitglieder von Nichts kamen ursprünglich aus Hardrock- oder Punk-Kontexten. Lustigerweise haben sich drei der vier Bandmitglieder Anfang der 80er auf einer Polizeiwache nach einem Punk-Konzert kennengelernt. Sehr schnell wurden sie eine Band, haben sich nach einer Schnapsmarke benannt und haben dann 1981 ihr erstes Album veröffentlicht. 1982 folgte dann direkt das zweite und ihr wohl erfolgreichstes Album, Tango 2000. Das gleichnamige Lied, was wir eben gehört haben, wurde ebenso ihr bekanntestes. Besonders cool finde ich dabei ist, dass Angela Motis, die Sängerin, so selbstbewusst »Ich bin die Schönste, ich tanze am besten« singt. Das Lied wurde dann zu einem der wichtigsten Lieder für die deutsche Darkwave- und Gothic-Szene. Das Album allgemein wurde ein großer kommerzieller Erfolg, weswegen die Gruppe dann auch von ihrem Independent-Label, das mit dem ganzen Andrang total überfordert war, auf ein kommerzielles umsteigen musste.
1: Und 1983 hat die Band dann schon ihr letztes Album veröffentlicht, was sich auf dem Hoch der Friedensbewegung mit den Themen Aufrüstung, Ökologie und Machtmissbrauch auseinandersetzte. Also von eher lustigeren Themen hin zu den ernsteren Gefilden. Und kurz danach hat sich die Band schon aufgelöst. Man kann an dieser Band ganz gut sehen, damit ist sie auch sehr exemplarisch für die Entwicklung der NDW, dass eben eine Band aus der Subkultur kommt, dann doch mit ganz unterschiedlichen musikalischen Einflüssen und unkonventionellen Texten sehr schnell Bekanntheitsgrad erreicht hat und dann aber eben bei der absoluten Kommerzialisierung nicht mehr mitgemacht hat und dann schon verschwunden ist, bevor es das offizielle Ende der Neuen Deutschen Welle 1984 gab.
0: Genau, und wie bereits schon oben angerissen, machte die Neue Deutsche Welle ja vor allen Dingen ihre musikalische und bis dahin noch ungekannte Vielfalt aus, weil sie tatsächlich ein sehr bemerkenswertes Hybrid aus vielen verschiedenen Musikrichtungen ist. Also Punk, New Wave, Pop, Schlager, Krautrock. Und daraus hat sie so richtig ihren eigenen Stil gehabt und eigenes entwickelt und ist gleichzeitig eben auch wegen dieser Vielfalt so schwer einzugrenzen. Ihre Vorläufer hat die Neue Deutsche Welle eigentlich in den 70er Jahren. Der Begriff kam das erste Mal dann Ende der 1970er in einem Fanzine, also einem Fanmagazin, auf in Verbindung mit den neuen Punkbands. Sehr, sehr schnell hat sich dann aber die Neue Deutsche Welle kommerzialisiert und somit auch dieser Begriff, der dann einfach sehr viel inflationärer und weniger programmatisch verwendet wurde, als vielmehr taktisch wirtschaftlich.
1: Dazu gibt es ein ganz passendes Zitat von Christian Graf, einem Journalisten, der unter anderem das Neue Deutsche Welle-Lexikon veröffentlicht hat. Er bringt das ganz gut auf den Punkt. Er sagt nämlich, die Neue Deutsche Welle ist ein Kunstbegriff, ein Plakat, dass die Plattenindustrie dankbar aufnahm und es binnen kürzester Zeit aus dem Freiraum der Independent-Szene in die knallharten Marktmechanismen der großen, das Musikgeschäft beherrschenden Labels überführte. 1980 bis 81 wurde alles in einen Topf gepackt, was deutsche Reime und flotten, tanzbaren Rock und Pop beinhaltete. Ja, das zeigt ja eben nochmal, was für eine Spannbreite da zu finden ist. Technisch gesehen dauerte die Neue Deutsche Welle nämlich gar nicht so lange, nur 4 bis 5 Jahre, von 79 bis 83 oder spätestens 84, was ja für eine Musikrichtung total kurz ist. Aber hieran zeigt sich eben gut, dass die Neue Deutsche Welle weniger eine abgrenzbare Musikrichtung in diesem Sinne war, als eben eher ja, ein Zeitgeist und eine Momentaufnahme irgendwie auch. Und um euch diese musikalische Spannbreite und auch inhaltliche Spannbreite zu zeigen, spielen wir jetzt auch noch ein Lied. Gerade haben wir ja Tango 2000 von der Band Nichts gehört, ein eher progressives und aus dem Punk kommendes Lied. Das nächste Lied dürfte vielen auch schon ein Begriff sein. Das heißt nämlich Tretboot in Seenot von Fräulein Menke. Auch ein absoluter Klassiker in der Neuen Deutschen Welle, allerdings von 83 und genau damit eben eine ganz andere Richtung aufzeigend. Ganz witzig an diesem Lied ist, dass es ganz lange nur eine Melodie gab, die Harry Godowski geschrieben hat und Fräulein Menke überhaupt keine Textideen hatte. Und dann hat sie irgendwann mal eine Bravo Love Story gelesen mit genau dem Titel Tretboot in Seenot. Und ja, von dieser Bravo Love Story handelt das Lied.

0: Das war Fräulein Menke mit Tretboot in Seenot, das Lied mit dem Titel aus der Bravo Love Story. An diesem Lied sieht man ganz gut, was Christian Graf in dem eben von Lea vorgelesenen Zitat meinte. Fräulein Menke kam eigentlich ursprünglich aus der Schlagerecke und sprang dann 1992 wortwörtlich auf die Neudeutsche Welle auf und machte dann so poppig, schlageresk, ironische Musik, weswegen sie der Neudeutsche Welle Underground nicht mochte. Gleichzeitig die SchlagerfreundInnen ihrer Zeit total entsetzt waren. Sie aber sonst sehr, sehr gut für eine kurze Zeit in diesen gut tanzbaren und allgemein erfolgreichen NDW-Kontext passte. Denn die Neudeutsche Welle war vor allen Dingen eben auch Abgrenzung vom allzu ernsten Zeitgeist und anderen Musikrichtungen. Die MusikerInnen wollten musikalisch einfach das tun, was ihnen Spaß machte. Und das sollte am besten so einfach und leicht zugänglich wie möglich passieren. Das lief also alles so frei nach dem Motto, ich will Spaß, um ein anderes bekanntes NDW-Lied von Markus zu zitieren. Die Neudeutsche Welle war also Fortsetzung des Versuches seit den 1970ern, Rockmusik mit deutscher Sprache zu verbinden und war gleichzeitig aber viel mehr als nur eine Musikrichtung, wie Lea auch schon vorhin gesagt hat. Wie viele andere Strömungen war sie, und hier vor allen Dingen orientiert am New Wave und am Punk, eine Verbindung aus Mode, Musik, Kunst und Attitüde, ich würde sagen sowas wie Lebensgefühl. So betonen zum Beispiel gerade die Düsseldorfer KünstlerInnen rund um den Ratinger Hof, in dem sich viele der KünstlerInnen getroffen haben, dass gerade das Wechselspiel zwischen Düsseldorfer Kunstakademie, an der gerade Josef Beuys unterrichtet hatte, und Musik und Szene eine sehr fruchtbare und gar nötige war.
1: Eben dieser Ursprung der Neuen Deutschen Welle, der Punk. So, Ziel des Punk war ja unter anderem die Abgrenzung zur Hippie-Szene und in musikalischer Richtung eben auch ein Wegkommen von so einfacher Kategorisierung. Also so Bands wie Joy Division oder The Clash, die ja nicht nur einen riesen Einfluss auf die Neue Deutsche Welle hatten, sondern auch mit die ersten Punk-Bands waren, die haben sich eben auf einmal nicht mehr in so herkömmliche Musikcluster einordnen lassen. Und viele der NDW-Bands sind auch direkt aus Punk-Bands entstanden. Zum Beispiel ist die bekannte Gruppe Fehlfarben aus Synth und Mittagspause entstanden. Die Bands hatten genau dann häufig eine ähnliche Besetzung, also E-Gitarre, E-Bass, Schlagzeug und Gesang. Und trotzdem gab es eben auch das Abgrenzungsbedürfnis von Punk, weil Punk, als der Punk aus irgendwie England nach Deutschland geschwappt ist, war der schon total kommerzialisiert, also dieses subkulturelle Underground-Element hat da schon ein bisschen gefehlt. Und da gab es eben dieses Abgrenzungsbedürfnis hin, weswegen dann klar war, okay, wir wollen irgendwie unser eigenes Ding hier machen. Eine der ersten neuen Deutsche Welle-Bands, die ich wirklich auch richtig super finde, ist die Gruppe Neon Babies aus West-Berlin. Die Band wurde von den Schwestern Annette und Inga Humpe gegründet. Gerade Annette Humpe ist einem vielleicht noch ein Begriff, die ist nämlich auch Sängerin von Ideal gewesen und heute singt sie bei der Zweiraumwohnung. Also auch eine riesiger Wandel in der musikalischen Karriere. Und wenn man sich die Neon Babies anhört, dann hört man eben total gut diesen Ursprung im Punk, den die Neue Deutsche Welle hat. Und deswegen jetzt für euch das Lied Ich will dich nicht, 81 veröffentlicht auf dem Album Neon Babies.

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0: Das waren die Neon Babies. Eine große Neuerung in der englischen New Wave-Szene war, auch inspiriert von der Düsseldorfer Gruppe Kraftwerk, das Experimentieren mit elektronischen Instrumenten, womit die Musik so ein Gefühl von futuristischer und technokratisch kühler Distanziertheit vermittelt hat. Und auch die Neue Deutsche Welle nahm diese neuen Elemente auf.
1: Das Problem war aber, dass elektronische Musikinstrumente wie eben Synthesizer, Sampler oder Drummodule zwar super beliebt waren, aber enorm teuer produziert worden sind und dadurch ganz selten eingesetzt wurden. Es hat sich aber geändert, als 1978 die Firma Korg das Synthi-Modell MS-20 auf den Markt gebracht hat und damit eben das allererste Mal ein Synthi rausgebracht hat, der von vielen MusikerInnen erstanden werden konnte. Und dadurch gab es die Möglichkeit, auf einmal selbst mit elektronischen Instrumenten rumzuexperimentieren.
0: Besonders bemerkenswert an der Neuen Deutschen Welle war ja auch, dass sie gewissermaßen und natürlich auch auf Kraftwerk aufbauend sehr wegbereitend für deutsche elektronische Musik war. Und programmatisch hierfür ist die Gruppe DAF, kurz für Deutsch-Amerikanische Freundschaft, die aus dem im März verstorbenen Gabi Delgado und Robert Görl bestanden hat. Auch DAF kam, wie so viele andere, aus Düsseldorf und ursprünglich aus der Punk-Ecke. Auch sie haben viel Zeit in der Szene-Kneipe Ratinger Hof verbracht und sich eben auch dort kennengelernt im Jahre 1978 und haben dann angefangen, gemeinsam miteinander zu musizieren. Teilweise auch mit Musikern von Fehlfarben oder Der Plan, die uns auch immer noch mal über den Weg laufen werden im Laufe der Sendung. Charakteristisch für DAF war aber schon die Besetzung als Duo. Die haben sich 1982 schon wieder aufgelöst und sich dann vielen Soloprojekten gewidmet oder mit anderen KünstlerInnen zusammengearbeitet. Delgado hat zum Beispiel in den 90ern mit dem Schauspieler Wotan Wilke Möhring gearbeitet, damals noch unter dem Namen Wotan Wilke auftretend. Die beiden blieben sich aber ihr Leben lang verbunden und haben dann 2003 nochmal ein gemeinsames Album veröffentlicht. Und ihre Rolle als Wegbereiter deutscher elektronisch-technoider Musik ist dabei aber wirklich unbestritten. Und jetzt spielen wir eines ihrer bekanntesten Stücke aus dem Jahr 1981, und zwar Der Räuber und der Prinz.

Ja, das waren Daphne, der Räuber und der Prinz. Einer der wichtigsten und gleichzeitig auch offensichtlichsten musikalischen Aspekte der neuen deutschen Welle ist, Achtung Überraschung, dass Deutsch gesprochen wird. Das gab es zwar vorher schon, aber nur in klassischer Musik und in Schlagern, aber eben nicht in Popularmusik. Aus heutiger Sicht ja irgendwie total unvorstellbar, weil Deutschpop ja wirklich weltweit Bekanntheitsgrad erreicht. Aber genau, die Neue Deutsche Welle war die Musikrichtung, die deutsche Sprache in Musik populär gemacht hat. Texte unterscheiden sich textlich und phonetisch, insofern von eben klassischer Musik und Schlagern, als dass die Sprache alltagssprachlich ist, häufig ironisch, unverkopft, repetitiv und mit ganz viel Brechung von inhaltlichen Tabus, total provokant und auch humorvoll und dadurch eben die Gesellschaft der damaligen Zeit gespiegelt hat. Zum anderen haben sich die Bands eben auch musikalisch von konventionellen Schemen von Liedern gelöst, also diesem typischen Strophe, Refrain, Strophe, Refrain. Und das durch sich stark wiederholende Elemente und Vereinfachungen verändert. Das sieht man ganz gut bei einem der absoluten Klassiker der Neuen Deutschen Welle und auch immer noch einem meiner größten Lieblingslieder, nämlich Ein Jahr von Fehlfarben. Das Lied wird auch immer wieder als der größte Hit der Neuen Deutschen Welle bezeichnet. Es war wirklich ein Riesendurchbruch und ein riesenkommerzieller Erfolg, was die Band selber gar nicht wollte, die eben auch als eine der Düsseldorfer Bands aus den Punkbands Mittagspause und Sümpf entstanden ist, eine der Pioniere der Neuen Deutschen Welle war und eben ganz doll aus dieser Underground-Bewegung kam. Das Lied erschien 1980 auf dem Debütalbum Monarchie und Alltag und wir wünschen euch ganz viel Spaß beim Hören.

Das waren Fehlfarben mit Anja. Jetzt haben wir ja mit DAF und Fehlfarben viel aus der Düsseldorfer Ursprungsecke der Neuen Deutschen Welle gehört, die ausgehend vom Punk einen komplett neuen Musikstil etabliert und auch einfach durchgezogen haben. Das alles war natürlich schon irgendwie anti und sehr neu und gleichzeitig aber schon sehr ernsthaft in dem, was sie gemacht haben. Was die Neue Deutsche Welle für mich aber auch besonders ausmacht, ist ihre quatschig-alberne Seite, die Zeitgeist und zeitgenössische Musik karikiert. Dafür lassen sich unzählige Beispiele nennen, auf die wir im Laufe der Sendung auch immer wieder zurückkommen werden und euch viele unterschiedliche Lieder zeigen werden. Heute haben wir aber ein eher unbekanntes, aber dafür umso besseres Lied herausgesucht, das ziemlich viele dieser eben angesprochenen karikativen Elemente vereint. Und zwar Super Romana von der Münchner Band Schrott nach Acht, was ein klassisches NDW-One-Hit-Wonder war. Davon gibt es wirklich mehrere. In dem Lied kommt der besondere süddeutsch-austro-neudeutsche Welle-Stil zur Geltung. Dort wurde zum Beispiel sehr konsequent im Dialekt gesungen. Und in eben diesem Lied Super Romana geht es um die 80er Jahre Italien-Vernarrtheit und eben auch diese transnationale Verwebung der 80er Jahre. Und die wird gehörig aufs Korn genommen. Also Italo-Disco, Italien-Urlaube und auch München wird ja sehr, sehr oft als die nördlichste Stadt Italiens bezeichnet. In diesem Lied reihen Schrott nach Acht, fast schon dadaistisch, wie ich finde, sämtliche italienische Begriffe, vor allen Dingen aber die Gerichte auf einer Speisekarte aneinander. Viel Spaß beim Hören!

0: Das waren Schrott nach 8 mit Super Romana aus dem Jahre 84. Der Name ist übrigens angelehnt an die damals im Bayerischen Rundfunk laufende Sendung Pop nach 8. Den nehmen sie da so ein bisschen aufs Korn, was eben auch sehr gut die alberne Seite der Neuen Deutschen Welle widerspiegelt. Das war also auch die Neue Deutsche Welle. Auch wenn das Lied irgendwie überhaupt nicht in diese Weiterentwicklung der punkigen Elemente passt, zeigt es trotzdem, dass sich eben die Texte im Laufe der Zeit verändert haben. Sie wurden wesentlich eingängiger und lustiger.
1: An dem Song zeigt sich eben auch einfach sehr gut, dass es von der punkigen und aneckenden Ursprungsphase der Neuen Deutschen Welle sehr schnell zu einer NDW in der Vergnügungskultur kam. Die Texte wurden eingängiger und nahbarer, die Sprache wurde lustiger und leicht verständlicher oder leichter verständlich. Und ab den 80er Jahren setzt dann eben auch so eine starke Kommerzialisierung der Neuen Deutschen Welle ein, in der natürlich dann auch die großen Labels die Bands sozusagen unter Vertrag genommen haben und die Neue Deutsche Welle ein Stück weit gekapert haben. Und all das reiht sich natürlich auch sehr gut ein in die allgemeine Kommerzialisierung und Neoliberalisierung der 80er Jahre. Sprich, die Werbung wurde schneller, die Teenie-Magazine wurden mehr, das Marketing befand sich im Auftrieb. Und die kommerzielle Neue Deutsche Welle war das Projekt, in dem sich Marketing zum ersten Male so stark bei nationalen Musikprodukten ins Zeug legte. Also deutsches Marketing hat sich noch nie so doll um deutsche Musik gekümmert wie bei der Neuen Deutschen Welle. Der Journalist Christian Graf, den wir jetzt ja auch schon ein paar Mal zitiert haben, bezeichnet es sogar als Beschwörung einer neuen nationalen Identität. Es ist nicht überraschend, aber schon auch nicht so cool und ein etwas bitterer Beigeschmack.
0: Neben diesen Veränderungen in der Musikindustrie und auch den textlichen Änderungen wurde aber eben auch die Musik massenkonformer. Also neben den Texten wurden auch die Melodien poppiger und eingängiger. Eine der Interpretinnen, die in diese Richtung am meisten Erfolg hatte, war Nena. Ich persönlich fand Nena ja echt lange mittelmäßig sympathisch, weil ich mit ihr immer bloß 99 Luftballons verbunden habe, den ja wirklich niemand mehr hören kann. Und eben irgendwie eine dieser Musik-Talkshows, in denen sie, glaube ich, auch in der Jury sitzt. Aber genau, Nena ist eigentlich eine wirklich vielfältige Sängerin, die zunächst in einer mittelmäßig guten Punkband gespielt hat und heute im totalen kommerziellen Deutschpop angekommen ist. Und die Sängerin kommt aus Hagen und hatte dort eben diese genannte Punkband und ist dann mit dem Umzug nach West-Berlin unter anderem über einen Musiker der Band Extra Breit auf ihre zukünftigen Bandmitglieder der Band Nena gestoßen. Wieder so ein Beispiel dafür, wie wahnsinnig vernetzt diese Szene auch war. Und schon die erste Single der Band, Nur geträumt, die bestimmt auch die meisten von euch kennen, war ein Riesenerfolg, weil sie genau diesen Übergang, den wir da beschrieben haben, von punkiger zu poppiger Neuen Deutschen Welle abgepasst hat. Sie ist nämlich 82 veröffentlicht worden. Und das erste Studioalbum der Band, was auch den Titel Nena trägt, beinhaltete eben den Hit 99 Luftballons. Und das Lied hat ja nicht nur bis heute weltweite Bekanntheit, sondern war eben 83 neben den Deutschen auch in den US-amerikanischen Charts. Das ist schon wirklich krass, weil das erste Mal war, dass eine deutsche und auf Deutsch singende Popmusikerin einen solchen Bekanntheitsgrad erreicht hat. Auf dem Album ist aber eben auch das unserer Meinung nach wesentlich schönere Lied Leuchtturm zu finden, was ihr jetzt mit uns hören könnt.

Das war Nena, eine der berühmtesten Vertreterinnen der Neuen Deutschen Welle und auch eine der wenigen, die auch heute noch unter ihrem damaligen Namen so erfolgreich ist. Wir hatten es im Zusammenhang mit Fräulein Menke ja schon angesprochen. Nach der Underground-Phase punktete die kommerzielle Neudeutsche Welle durch ihre schnellen Beats, durch die eingängigen Melodien und die lustigen Harmonien. Besonders charakteristisch war hierfür das ironische Verwenden von Schlagerelementen, was besonders Hubert K. perfektionierte. Der ist euch vielleicht auch ein Begriff mit solchen Hits wie Sternenhimmel. Der in Tübingen geborene Hubert K. war ein ziemlich umtriebiger Neudeutsche Welle-Charakter, trat das erste Mal 1982 mit dem Lied Rosemarie auf die Bildfläche und veröffentlichte dann im Mai desselben Jahres das Album mit dem selbstironisch und auch wirklich unbescheidenen Titel Meine Höhepunkte. Er veröffentlichte dann noch einige weitere Neudeutsche Welle-Alben und schrieb Ende der 80er Jahre auch eine Weile auf Englisch. Das haben einige Neudeutsche Welle-MusikerInnen gemacht und machte dann im Laufe der Jahre noch viel anderes in der deutschen Musiklandschaft. Es war wirklich ein sehr wandelbarer Charakter, der seinen größten Erfolg aber definitiv mit und durch die Neudeutsche Welle hatte. Von ihm spielen wir euch jetzt Du bist so schön, die B-Seite von Rosemarie aus dem Jahre 1982, was ein richtiger Ohrwurm ist, wie ich finde.

Das war Hubert K., du bist so schön. Mit Hubert K., der ja aus Tübingen kommt, haben wir einen der Künstler, der als Ausnahme nicht aus den drei Hauptstädten der Neuen Deutschen Welle kam. Wir haben ja jetzt schon öfter Städtenamen fallen lassen, ganz oft ist Düsseldorf gefallen, aber die NDW der Zeit hatte eben auch noch West-Berlin und Hamburg als so Hauptstädte. In Düsseldorf und in Hamburg waren eben auch die Label zu finden, die am meisten Neue Deutsche Welle veröffentlicht haben. Unter anderem die Schallmauer Records und Atatak in Düsseldorf und in Hamburg die Zickzack Records. Auch in der DDR gab es mehrere Interpretinnen, diese hatten jedoch kaum kommerziellen Erfolg. Woran das genau lag und wie das alles zusammenhängt, das erzählen wir euch aber dann in einer Folge mit dem Fokus auf Ostdeutschland. Wir wollen euch aber trotzdem einen super Hit aus dem Osten nicht vorenthalten. Hier kommen Brigitte Stefan und Meridan, eine Band aus Dresden, die in der DDR schon als Berufsmusikerin arbeiten konnten und erst 81 mit der Neuen Deutschen Welle anfangen, obwohl sie sich schon 69 gegründet haben, mit ihrem Song Der Tastenmann. Das Lied ist auf dem Album Brigitte, Stefan und Meridan zu finden, was auch das erste Album der Band war, obwohl es erst von 85 kommt. Die Band hatte davor nämlich erst ein paar Samples und Singles veröffentlicht, weil sie vorrangig im Rundfunk gespielt hat. Über diese Band ist wirklich wenig zu finden, weder im Internet noch irgendwie in Büchern. Und auch das Lied ist echt nicht so einfach zu kriegen. Was ja eben aber auch gut zu diesem Punkt von uns passt, dass die neuen Deutsche Welle Bands aus der DDR kaum Beachtung geschenkt bekommen haben. Also viel Spaß mit Tastenmann.

0: Jetzt sind wir fast schon am Ende unserer ersten Sendung. Wir hoffen, dass wir euch einen guten Einblick über die unterschiedlichen Facetten der Neuen Deutschen Welle geben konnten und aufzeigen, wie bedeutend die Neue Deutsche Welle eigentlich war. Auch darüber hinaus, nach ihrem Ende, war die Neue Deutsche Welle ein wichtiger Anknüpfungspunkt für neue musikalische Bewegungen, wie zum Beispiel die Hamburger Schule, aus der zum Beispiel die Goldenen Zitronen hervorkommen. Die Neue Deutsche Welle hat dazu geführt, dass sich im Anschluss deutsch singende Musiker leichter kommerziell etablieren konnten, selbst wenn sie stilistisch nicht der Neuen Deutschen Welle zuzuordnen waren. Da lassen sich zum Beispiel Herbert Grönemeyer oder die Ärzte nennen. Ja, wenn euch das alles gefallen hat, dann findet ihr hier aller Voraussicht nach monatlich eine neue Folge zu verschiedenen Oberthemen. Von Weltraum zu Frauen, zu Systemkritik, zu Ostdeutschland, ist alles dabei.
1: Und jetzt mussten wir uns ja für ein letztes Lied der Sendung entscheiden und dachten uns, wir nehmen auch wieder eine Band, die ein absoluter Erstklassiker ist, und zwar die Gruppe Abwärts aus Hamburg. Von der stammt das Lied Computerstart, was 80 auf einer EP mit dem Titel Abwärts veröffentlicht wurde. Ich finde es übrigens wirklich erstaunlich, wie viele Neue Deutsche Welle-Bands ihre ersten Alben einfach nach der Band betitelt haben. Genau, dieses Lied war ein Riesenhit und wir dachten uns auch, welcher Hit passt denn besser in die heutige Corona-Homeoffice-Situation. Die Band ist übrigens bis heute unter demselben Namen als Punkband aktiv und hat 2018 zuletzt ein Album veröffentlicht. Ich würde sagen, stabil gehalten. Viel Spaß beim Hören und das war's jetzt auch schon mit der ersten Sendung.
0: Mein Name ist Sophia.
1: Und ich bin Lea. Schön, dass ihr zugehört habt und viel Spaß beim Hören von Computerstart.

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Willkommen zu O-Tor Folge 2. Nachdem die erste Folge gänzlich unangekündigt in den Äther gebeamt wurde und dort dennoch nicht ganz spurlos verschwunden ist, bin ich doppelt froh, euch zu Folge 2 zurückzuladen. Diesmal 100% neue Bandcamp-Call von meiner Seite. Als allererstes hörtet ihr Simple Music von Bryce Helm. Das Lied, das gerade läuft, trägt den ominösen Titel 10406404041 und ist von Kesk, ein drittes Irrelevant Trio aus Shanghai. Als nächstes läuft Caramello von Ursula Seregi, die erste Gin & Platonics Release für diese Folge. Wobei diese Folge scheinbar unbeabsichtigt Gin & Platonics gewidmet ist. Es folgen noch einige Releases des Labels. Freut euch also auf die nächsten 55 Minuten O-Tour.

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This life magic element from Bravo Town Kiosk in album Multiverse. Das Lied davor hieß What Went Here, gespielt und produziert von Tree Cooking und Iriai Verlag. Digital Release bei Strom, kostenlos zur Verfügung gestellt auf dem Internet Archive. Gleich kommt Nuno Cannavaro aus Portugal für euch. Dessen Album Flux Cuba wurde erstmals 1988 in Portugal veröffentlicht und kam 10 Jahre später auf Moikai erneut raus. Wiederum 16 Jahre später hört ihr es nun auf Sphere Radio. Oto, Folge 2.

German Atomics. Dann auch Out of Time von Weston Smith. Die Single zu seiner EP Cry for Gaia. Credo 2024 erschienen.

letztens zwei Lieder waren. Zuerst ein Stück aus Electronics, eine weitere Archiv-Re-Release aus den 80er Jahren, welche nun auf Bandcamp zu hören ist. Alle Stücke auf dem Album sind nach dem Prinzip der Musikkomposition für Kirchenglocken geschrieben und wurden mit elektronischen Synthesizern und Drum Machines interpretiert. Gerade lief Bell Jam von Randomer, welcher vermutlich keine Einleitung bedarf. Aktuell läuft Eyeless in Pink Polypropylen 3, ein mikrotonales frühes EDM-Stück von Anthony Manning. Danach folgt das dritte Lied dieser Folge aus dem Gin and Platonics-Katalog, Rain World von Ludwig Wandinger. Ich wünsche euch viel

inward, unruly grumbling auf Challenge Platonic veröffentlicht. Genau wie das folgende Lied von Action Sports, 1000 Lighters and Two Amps. Danach kommt mein persönliches Highlight und der Hauptgang dieser Folge. Bleibt dran.

Das war 1000 Light Bus and 2 Amps von Action Sport aus dem Album Action Sports 2. Als nächstes mein neuer Lieblingssong der Herbstzeit 2024. Ealing's Words von Nana F.O. geschrieben, 7 F.O. herausgebracht auf dem vielseitigen Label.

Yo. Zwei Dub-Tracks. Erster war Can Busy Busy, the Remix von LSP Sound System aus Shanghai. Zweiter war Warning Bada von Bionic Singer. Eine Warnung an Bada, der regierende Präsident während Südafrikas Apartheid, welcher wegen seiner Grausamkeit auch das große Krokodil genannt wurde. Für die letzten 10 Minuten möchte ich euch noch weiter beschallen, bis ich mich erstmal wieder in Einsen und Nullen auflöse, um das Internet weiter nach Musik zu durchstöbern.

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Hört auf jetzt, direkt im Anschluss. Elysium Solidity von meinem guten Freund.

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0: 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Herzlich willkommen zurück in 2014 mit JJ und Tobi.
1: Hey, Sphere Radio, welcome back zu Lange nicht gehört.
0: War wirklich lange her, Tobi. Ich glaube, wir haben eine Sendung letztes Jahr gemacht. Wow.
1: Echt?
0: Ja, ja.
1: Fuck.
0: Ich weiß schon gar nicht mehr, wie das geht, und so ein Mikro reinsprechen.
1: Echt? Wir beide haben zusammen letztes Jahr eine Sendung gemacht?
0: Das war ungefähr so jetzt 12 Monate her.
1: Das kann doch gar nicht sein, oder? Echt? So lange? Was habe ich gemacht?
0: Was hast du gemacht, Tobi? Das würde ich dich jetzt fragen, weil danach sag ich dir, was ich gemacht habe letztes Jahr.
1: Nice. Also, wir hoffen auf jeden Fall, dass es allen da draußen geil geht, jetzt wo wir uns ein Jahr nicht gehört haben. Aber ich glaube, der erste Song, den ich aufgelegt habe, der thematisiert das ganz gut, was ich gemacht habe letztes Jahr. Nämlich Dad Rock auflegen, weil man Dad geworden ist. Ja. Wahrscheinlich deswegen.
0: Ich glaube auch deswegen, und das ist ein sehr schöner Grund auch.
1: Ja, Dadheads halt legen auf.
0: Weil danach kam der Talking Heads Song, der am allerwenigsten nach Talking Heads klingt, Big Country, gerade aufgelegt.
1: Ja, Stimme war auch am Ende nervig, habe ich gemerkt, von David Byrne. Singt doch David Byrne,
0: oder? Ich kann dir nicht sagen, welches Album es ist. Ich habe um Talking Heads immer einen großen Bogen gemacht, weil mir das viel zu 80s war. Und dann durch einen Meme tatsächlich ist der Song in mein Feed gerutscht. Und ich dachte mir, was ist denn das? Guter Country. Und ist mir vorhin aufgefallen, nicht in meinem Country-Set letzten Herbst vorgekommen, deswegen umso besser jetzt.
1: Ist es Country für dich?
0: Ich finde, es hat schon Country-Rock. Ich fand so dieser stampfende Beat, ist schon, erinnert mich dann doch sehr irgendwie daran. Ja.
1: Ah, das war ich noch, wollte ich dir noch sagen, wo ich sehr traurig war, von wegen Country. Du hast eine Johnny Cash-Sendung gemacht, oder?
0: Auch, ja. Also, ja, ich habe 2 Country-Sendungen letztes Jahr gemacht, ja.
1: Ja, ah, da war ich ein bisschen traurig, weil vielleicht müssen wir nochmal eine machen.
0: Auf jeden Fall, ist noch lange nicht alles gespielt und ich glaube,
1: ich habe einiges.
0: Den Johnny Cash, den du hörst, ist eine ganz andere Ära,
1: ja,
0: den ich gespielt habe. Ich habe mich ja ausschließlich auf die American-Reihe konzentriert, auf seine letzten Werke.
1: Ah, ja. Ja,
0: Gerne nochmal. Der Grund für mich nämlich, warum ich viel auch alleine gemacht habe, war, dass ich ein Vierteljahr in Japan war, letztes Jahr. Und wir uns tatsächlich auch ganz lang nicht gesehen haben.
1: Voll.
0: Und das ist, glaube ich, der erste Abend seit einem halben Jahr ist, wo wir zusammen Bierchen trinken und zusammen Musik hören. Umso
1: voll
0: schöner.
1: Gut.
0: Ja. Umso schöner.
1: Eigentlich wollten wir uns nur so treffen, aber jetzt machen wir Sendungen noch viel besser.
0: Umso besser. Deswegen das Thema, das wir heute euch mitgebracht haben, sind quasi die Neuzugänge. Best of random Neuzugänge für uns aus dem letzten Jahr.
1: Alt-Neu-Zugänge.
0: Alt-Neu. Auch, ja, auch ein bisschen anderes Zeug reingemischt, aber
1: so das nächste Art ist auf jeden Fall ein Neuzugang, aber uralt. Auch so Dad. Genau, das andere, was mich das letzte Jahr einmal Dad sein beschäftigt hat, war natürlich Gitarren weiterhin. Ich glaube, das habe ich schon in meiner allerletzten Sendung angeteased, wo ich dabei war. Und genau, die nächste Band ist sehr alt, sehr gitarrenlastig, aber Neuzugang auf jeden Fall.
0: Yes. Dann kann ich ja noch ankündigen, oder willst du es danach sagen? Ach, sagen wir, die Shoegaze Rocker von Sonic Youth. Viel Spaß.

0: Ich habe ganz vergessen, wie stressig das sein kann.
1: Auflegen, reden, auflegen, vorbereiten.
0: Zu zweit und reden.
1: Ja.
0: Dafür war die Musik umso entspannter mit Ernest Hood, Tobi. Kennst du den?
1: Nee.
0: Das ist jemand, der mir auf meiner langen Japan-Reise untergekommen ist, der aber überhaupt nicht aus Japan kommt, sondern aus den USA, in den 70er Jahren, Anfang der 70er Jahre Musik gemacht hat und eigentlich nur ein Album veröffentlicht hat in der Zeit, Neighborhoods. Und von allem, was ich so raushören konnte, also oder über ihn lesen konnte, ist, dass er einer der ersten war, der mit Field Recordings gearbeitet hat. Und eben sein eines Debütalbum ist eigentlich 45 Minuten seine Neighborhood, durch die er gelaufen ist. Kinder, die vom Grocery Store stehen und um Kaugummis betteln, der Nachbar, der Rasen mäht. Und über das spielt er dann ganz sanft akustisch Gitarre. Mhm. Und es ist so ein tolles Album. Und es war dann in Japan so ein Match für mich, weil ich ja in Japan selber mit Field Recorder rumgelaufen bin und die Echt? Sendung gemacht habe. Genau, Sendung, ich weiß gar nicht, Sendung 4, 24, lange nicht gehört. Tobi, hast du sie noch nicht gehört?
1: Du musst dich hören, Hammer.
0: Unbedingt,
1: Geil.
0: Unbedingt, genau.
1: Geil.
0: Eine Stunde Japan Impressions.
1: Oh.
0: Und genau. Und dann zufälligerweise dieses, beziehungsweise letztes Jahr 2023 ist so verlorene Aufnahmen von ihm aufgetaucht und wurden veröffentlicht, die ich weiß nicht, ob er das selber schon als Album arrangiert hat oder das nachträglich gemacht wurde, aber eben mehr Field Recordings, aber sehr viel musikalischer mit verschiedenen Instrumenten, ein bisschen Synthi auch, so proto-elektronisch für die Zeit. Und zwar also einfach wunderschöne Abend.
1: Ich fand, es hat sich super modern gerade angehört.
0: Absolut. Und das dachte ich bei der anderen auch, vor allem als ich die Beschreibung gelesen habe. Und ich will mich jetzt nicht festlegen auf eine genaue Jahreszahl, aber ich meine, es ist Anfang 70, 71, 73, sowas.
1: Mhm. Voll gut.
0: Mega gut. Mega, mega gut.
1: Weil es so produziert ist, so laut. Ich habe gleichzeitig gesagt, boah, die Schallplatte ist voll laut.
0: Aber und wie gesagt, wir haben gehört, Bedroom hieß der Song und der ist von dem zweiten Album oder ja jetzt neu veröffentlichtem. Mhm. Daher auch die Abmischung, glaube ich, war sehr viel moderner. Ja, ja. Genau, das neue Album heißt Back to the Woodlands.
1: Mhm. Hm? Geil.
0: Ja, wunderschön.
1: Richtig gut. Hat auch richtig gut Anschluss gefunden an den Song davor von Doc Watson. Mr. Mississippi and You hieß der Song. Und da wollte ich dich nämlich drauf ansprechen, von wegen Folk-Sendung. Das hattest du noch nicht gemacht letztes Jahr, oder?
0: Nee, steht noch aus. Ja.
1: Genau, war so Old-Style-Folk. Und das ist ein, also ich hab, das hat mich letztes Jahr auch wahnsinnig viel beschäftigt, einfach viel genauso Folk-Musik zu hören.
0: Mhm.
1: Und Doc Watson ist meine allergrößte Entdeckung eigentlich. Mit Merle Travis zusammen und anderen Vertretern des Genres, auch Vertreterinnen. Und da gibt es wahnsinnig viel zu sagen, vor allem im Gitarrenbereich natürlich, also im jeglichen Instrument, also genau, der amerikanische, so Old Folk.
0: Wenn ich mich so dunkel erinnere, ich glaube, wir haben tatsächlich eine Sendung schon zusammen gemacht.
1: aber ich hätte es noch mehr beizutragen.
0: Absolut, ja. Das schreit nach Teil 2. Ich glaube, wir sind damals auch aus der Sendung rausgegangen mit dem, oh, eigentlich könnten wir jetzt direkt weitermachen.
1: Mhm.
0: Ja. Und da finden wir uns ja eh immer wieder zurück an
1: Voll. Und es ist halt das Spannende, auch wenn wir nochmal eine Sendung machen, aber ich verrate es noch, ich finde an Doc Watson das absolut Wahnsinnige, also der hat bis in die Anfang der 90er Musik gemacht und war dann uralt und war blind. Blinder Gitarrist und Sänger. Und hat mit so ein, also es gibt so ein bestimmtes Picking auf der Akustikgitarre, das ist relativ schwer zu machen, weil du musst den Daumen, der Daumen spielt den Bass und die unteren Finger die Melodie. Und du musst quasi dein Gehirn trainieren, den Daumen völlig unabhängig vom Rest der Hand rhythmisch zu spielen.
0: Ja, okay.
1: Und also wie beim Klavier, dass die zwei Hände was Unterschiedes machen, musst du innerhalb einer Hand das schaffen. Und klar, und nicht so abwechselnd oder so, sondern wirklich der Daumen muss völlig, und das ist, da bin ich so halt viel am Üben und Lernen und so, und das Und dass der halt blind war, und also das finde ich völlig Wahnsinn.
0: Ja, stimmt.
1: Und der hat krasse Schicksalsschläge. Er hat mit seinem Sohn viele Platten aufgenommen, der dann von einem Traktor zerschreddert wurde auf dem Feld. Und der hat danach weiter Musik gemacht. Ne? Wahnsinn, Wahnsinnstyp. Und eine spannende Geschichte, wo man wirklich eine extra Sendung drüber machen kann.
0: Aus welchem Jahrzehnt stammt er denn?
1: Ich glaube, der hat so in den 50ern angefangen, dann 60er, 70er, 80er, war so seine Zeit. Ich glaube, in den 90ern vereinzelt und dann verstorben.
0: Ja, ja.
1: Genau, das war spannend. So sein. Ja, voll.
0: Ich glaube, da haben wir was Neues auf der Liste, auf unserer viel zu langen Themenliste, die wir nicht hinterherkommen, sie abzuarbeiten.
1: Nächste Sendung wird aber geil, wahrscheinlich auch in mehreren Teilen.
0: Können wir es schon mal teasen? Ich habe es, glaube ich, im
1: Beschreibungstext. Müssen wir noch besprechen.
0: Im Beschreibungstext habe ich schon geteased, was so dieses Jahr
1: auf geil.
0: Die Hörerinnen.
1: Ach, das hast du auch schon veröffentlicht.
0: Den Text?
1: Ja.
0: Ja, ich glaube.
1: Den Roman, den du geschrieben hast?
0: Den Roman der letzten Sendung.
1: Ah, okay, ja, ich dachte, du hast noch nicht veröffentlicht. Sehr gut. Ich habe auch überlegt, sollen wir noch mehr public werden und so einen Instagram-Account machen?
0: Das musst du übernehmen, Tobi.
1: Weil Telegram-Gruppe bringt's auch, aber ich weiß doch, wie es ist, die Leute muten dann die Gruppe.
0: Ich glaube, wir sollten nachher in die Bar gehen und
1: doch noch besprechen.
0: Ja.
1: Okay, dann machen wir das jetzt nicht öffentlich. Vielleicht gehen wir einfach zum nächsten Track über. Johannes, vielleicht kannst du den anteasen. Der Track ist diesmal tatsächlich von einer meiner Bands. Parking Lot heißt die Band und ich weiß nicht mal, welchen Track ich gemacht habe. The Garden kommt jetzt. Viel Spaß damit. Ist im Oktober erschienen, Parking Lot, mit dem neuen Album My Life is a Mess. Bisschen Eigenwerbung.

0: Lange nicht gehört. Sphere Radio, Entschuldigung.
1: Lange nicht gehört. Oh, also ja. Reden gehört.
0: Entschuldigung für das Zwischengeräusch.
1: Wir müssen
0: das ihr hoffentlich nicht gehört habt, weil ich in der Post es rausgeschnitten habe.
1: Jetzt fragen sich alle, was war das? Aber we fix it in Post.
0: Sex Dream Marine von Infinite Bisous.
1: Nice Track.
0: Richtig schön. Ich kann nichts dazu sagen. Mein Input, mein hauptsächlicher Musik-Input. Wir hatten eine richtig böse Rückkopplung. Richtig böse. Naja, mein hauptsächlicher Musik-Input passiert da über den, wie heißt das? Playlist der Woche von Spotify, aber nicht von mir, sondern von meiner Freundin. Und hui, sind da gute Sachen dabei.
1: Ah, geil.
0: Da wurde das in den letzten Monaten auch reingespielt und musste ich mir direkt abgreifen.
1: Oh ja, ich habe eigentlich auch, Sendezeit schon vorbei.
0: Egal.
1: Ich habe eigentlich auch noch ein, zwei Tracks, die jetzt hier auch von einem anderen Medium abgespielt werden. Auch Spotify, ich gebe es einfach zu, ja. Aber da kommt manchmal was Schönes reingespült. Was wollte ich dich dazu noch fragen? Ja, hast du, kannst nichts dazu
0: ich
1: sagen.
0: Ich kann wirklich nichts dazu sagen.
1: Ey, dann switchen wir mal zu dem Song, wo ich da vorgespielt habe. Jay Farmoon.
0: Unser guter Freund.
1: Stereotape von der B-Seite.
0: Mhm.
1: Genau, Jay Farmoon. Jetzt wollte ich dich fragen, weil es ist für mich ein ganz neuer Sound, den er so rausgebracht hat. Die kam auch letztes Jahr raus. Mega geile Platte.
0: Übertreibender Teppich Records. Wir machen das noch.
1: Treibender Teppich. Und wer hat es produziert? Weil es klingt so anders. Was glaubst du? Kennst du auch voll gut.
0: Stimmt, ich habe im Frühsommer habe ich den guten Jahr in Berlin getroffen. Da waren sie gerade am Produzieren und deswegen hat es mir groß und laut gesagt. Und glaubst du, ich kann mich daran erinnern? nee, ich weiß es nicht. Aber ich gebe dir recht, dass der Sound ganz, ganz anders ist als die Alben davor. Und
1: viel poppiger.
0: Viel, viel poppiger. Davor war es ja Folk, wie wir es so alle mögen. Singer-Songwriter, live mit Band. Ich glaube, auf den Platten war er solo, wenn ich mich recht entsinne. Bin mir nicht mehr sicher. Aber jetzt, genau, so richtig, richtig schön poppig. Keine Ahnung, Tobi, klär uns auf.
1: Thomas Zehnle hat es produziert.
0: Oh, wow.
1: Der auch so klar. Levin und so weiter.
0: Levin Goes Slightly, Wolf Mountains.
1: Ja, mega gut.
0: Genau.
1: Also ich muss, ja, die haben Wahnsinn. Das zusammen, glaube ich, gemacht. Ja. JFR und Thomas, ein echt gutes Album geworden. Ist auch vom Pop, nicht Popbüro, wie heißt denn das?
0: Ja, Initiative Musik oder sowas, so genau. vom Bund, nicht, ja.
1: Irgendwie mitfinanziert, ja, und genau. So klingt es ein bisschen.
0: Darüber
1: böse, böse gesagt.
0: Ja,
1: aber es
0: aber
1: klingt
0: einfach,
1: wirklich gut. Also es
0: genau,
1: ist jetzt nicht,
0: konnten sich halt Leute hinsetzen und
1: ja.
0: Ein Leben ist zu viel, ne? Aber es war halt mal Geld dafür, ein Album so zu machen, wie man es sich von vorne bis hinten vorstellt. Wir hatten darüber so ein bisschen geredet. Aber da war es noch nicht draußen. Schön.
1: Ja.
0: Ist auch dann das Release völlig an mir vorbeigegangen, vermutlich, weil ich nicht da war in der Zeit. Genauso wie euer Album.
1: Was hast du davor gespielt?
0: Oh, davor. Der
1: das war nämlich auch mega gut.
0: Young Lean.
1: Ah ja, genau.
0: Unter seinem, aber nicht unter seinem Pseudonym, sondern unter seinem richtigen Namen Jonathan Lerndor. Ich hoffe, man spricht so aus. Schwede ist der Mann. Und es ist ja auch eine, ich weiß nicht, wie viel du über ihn weißt. Ich habe den auch letztes Jahr erst entdeckt.
1: Nicht.
0: Und er hat ja so im Alleingang quasi Emo-Rap in Airquotes aus dem Boden gestammt, 2013 oder was, so aus dem Cloud-Rap, war riesig in den USA. Der war da so 16 bis 18, also wirklich in seinen Late Teens.
1: Krass.
0: Völlig irre und ist dann tief mental abgestürzt.
1: Standard.
0: Und war dann, glaube ich, auch in Behandlung länger und hat bei seinen Eltern wieder gewohnt. Und in der Zeit hat er angefangen, Solo-Musik, also davor war er mehr oder weniger auch Solo, als Solo-Künstler unterwegs im Hip-Hop, aber eben andere Musik zu machen mit Instrumenten, vor allem mit der Gitarre und unter eben seinem Klarnamen. Und da sind so geile Alben entstanden, die sehr an Daniel Johnston erinnern oder an andere so Lo-Fi Art-Naiv-Artists, die so in Air Quotes wieder nicht singen können, absichtlich neben dem Beat spielen. Oder eben nicht absichtlich, aber eben extrem viel Herz. Ne, so.
1: Aber der Track war super poppig gerade.
0: Ja, genau, der ist vom ganz neuen Album im Januar erschienen. Weil ich meine Facts nicht beisammen habe, kann ich leider nicht den Titel nennen, aber ihr findet es, ihr googelt es. Gibt es auch noch überall zu haben. So eine Sache bei Young Linus, dass die Sachen, die Alben, wie sagt man, aufgekauft und teuer wieder verkauft werden. Reseller-Alarm und so.
1: Echt?
0: Man ein paar hundert Tacken mal hinlegt.
1: Veröffentlicht er so Schallplatten?
0: Der veröffentlicht Schallplatten, genau.
1: Echt?
0: Und
1: Year
0: Zero, oder wie die heißen, auch dieses schwedische Label. Mhm. Auch hier diese Punkband mit Saxophon, wie heißen die? Haben wir schon gespielt. Ich glaube, die kommen auch sogar aus Schweden selber. Virgin.
1: So ist es.
0: Nicht Virgin Suicides. Ah, schlimm.
1: Virgin Tanks.
0: Tobi, klingelt es da nicht?
1: Gibt's auch.
0: Ist ja auch egal. Jedenfalls großes schwedische Label, die repressen die Sachen auch, aber dann direkt gleich wieder weg. Aber das neue Album gibt es noch und hört es mal an, richtig schön.
1: Geil.
0: Und passend dazu, davor hatte ich auch noch Daniel Johnson gespielt, wo gerade die Sachen auch alle auf die alten Kassetten, alle auf Vinyl erscheinen mit dann unveröffentlichten Tracks hinten dran.
1: Sammler-Vibes.
0: Sammler-Vibes, genau, und müsste ich jetzt nicht zugreifen, weil ich das Zeug auf Tape habe, aber eben weil ich große Fan bin. Und viel Archivmaterial plötzlich auftaucht nach seinem Tod, als alles sortiert wurde und da eben ganze Kassetten, ganze Alben neu erscheinen, die noch sein erstes Album quasi, wie sagt man, predaten, also vorher, von dem man nichts wusste.
1: Ja.
0: Ziemlich spannend.
1: Voll. Auch gut. Hatten wir auch schon.
0: Lange nicht mehr.
1: Aber lange nicht mehr, ja. Voll.
0: Eben.
1: Ey, dann nächste Platte.
0: Sag mal was dazu, Tobi.
1: Ist mal wieder eine neue Platte, auch letztes Jahr erschienen, glaube ich, von der Band Marodeur aus Genf, sage ich jetzt mal. Ja. Hammerplatte. Ich habe die live gesehen, fand die mega fett. Viel Spaß mit dem neuen Album von Marodeur.

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1: Ja, hallo. Und damit geht's los. Proper Charts ist wieder am Start. Eure monatliche Musiksendung für mehr Vielfalt in eurem Leben. Und hier mit am Start ist einerseits natürlich Jakob, wie ihr gerade schon hört, aber auch dabei ist
2: Tessie.
1: Hey, und auch bei uns im Studio noch mit dabei, heute ein bisschen mehr Artist-Care-mäßig unterwegs.
3: Auch wieder ich, Aaron, bekannt als Nerquajo.
1: Ja, hey, genau. Und auch zwei wundervolle Gäste bei uns im Studio, die wir euch dann jetzt demnächst gleich vorstellen werden. Vorher nochmal ein kurzer Abwandel, was ist eigentlich Proper Charts? Ne, wir laden also jeden Monat zwei Gäste, im besten Fall zu uns ins Studio ein, die dann ihre aktuellen fünf Lieblingstracks oder vielleicht thematisch fünf Lieblingstracks vorspielen, ein bisschen was dazu reden. Wir quatschen auch vorher noch ein bisschen mit denen und später in der zweiten Stunde pitchen wir euch dann vor allem noch ein paar wichtige Projekte und vielleicht auch noch ein paar Tracks, die wir selber ganz gut finden. Genau, und so viel jetzt schon mal zum Programm.
2: Ja, vielleicht kann ich hier noch einen kleinen Side-Fact einbringen, nämlich ist es heute der Monat des dreijährigen Jubiläums von Proper Charts und jetzt freut ihr euch alle bestimmt ganz doll.
1: Da fehlt das Airhorn.
2: Woo, woo, woo, woo, woo. Ja, alles Gute Proper Charts, würde ich sagen.
1: Ja, hey, 3 Jahre, wer hätte das gedacht? Früher noch jedes Wochenende eine Episode, mittlerweile nur noch 2 Episoden pro Monat. Naja, und damit...
2: Aber dafür live.
1: Dafür jetzt auch live bei euch im Radio, genau. Wir starten aber direkt rein, um gar keine Zeit zu verlieren, in die Episode 111, Erla Sleeps, live im Studio. Ich reich dir, glaube ich, mal dieses Mikro. Du kannst dich gerne noch auf den Stuhl setzen. Und ich drehe mir mal das andere Mikro noch an.
4: Hallo.
2: Ja, hi. Schön, dass du heute da bist.
4: Ja, danke für die Einladung.
2: Ja, gerne. willst du dich vielleicht einfach mal kurz vorstellen?
4: Ja, also ich bin Erla Sleeps. Man kennt mich, glaube ich, auch einfach unter dem Namen Corvin. Ich mache, glaube ich, wie lange mache ich dieses elektronische Ding schon? Lange. Ich glaube so 6, 5 Jahre jetzt so. Genau, ich habe hier und da ein paar Kollektive mitgewirkt und ja, jetzt war ich eine Zeit lang nicht da, aus verschiedensten Gründen. Genau, und jetzt fange ich langsam wieder an.
2: Ja, nice.
1: Das ist gut zu wissen mit den Kollektiven, weil ich habe tatsächlich gar nicht gefunden, wie du da gerade aktuell verwandelt bist. Mhm. Wir müssen ja nicht über Gründe reden, jetzt wieder aktiv, freut uns ja alle sehr. Da vielleicht auch noch dazu gesagt, so auch warum wir dich eingeladen haben, einfach so von den Sets her einfach eine schöne Bandbreite an seriösen, aber auch nicht so seriösen Sounds zum Teil, was uns immer sehr gut gefällt. Und einfach eine sympathische Person, die vielleicht eventuell sogar bei uns auf der Silvesterparty war.
4: Ja, vielleicht war ich da und habe da ein bisschen mein Tanzbein geschwungen und mein Booty geshaked. Ja, ja, stimmt schon. So, ich glaube, es hat irgendwie diese Pause auch gebraucht. Also ein Hintergrund, den ich auch gerne offenlege, ist irgendwie, ich hatte eine schwere Depression, brauchte Abstand von allem. Genau. Und was irgendwie so die Mucke angeht, ja, yeah, I don't know, Mucke ist halt einfach geil. So, es war auch echt eine fucking Challenge für euch, Musik rauszusuchen. Oh mein Gott. Weil was ich irgendwie nice an Proper Charts finde, ist so, man kriegt voll die coolen Impressionen von denen, was so Leute aus der Szene oder aus dem Umfeld hören. Und dann ist man so, ja, meine 5 aktuellen Lieblingstracks.
1: Das ist gar nicht so einfach.
4: Gar nicht so einfach. Ich höre viel zu viel Musik.
1: Ja, das ist krass.
4: Und dann war ich so, ja, aber ich möchte irgendwie auch so ein bisschen was Thematisches machen. Und ich glaube, also ihr werdet sehen, es wird so ein bisschen die Bandbreite von, wo ich so ein bisschen angefangen habe, Musik zu finden und wo ich jetzt so bin. Ich finde, das ist irgendwie ein guter Mix, ja.
1: Ja, erzähl doch sonst gerne gerade, was du so, abseits vielleicht von deinem Mix insgesamt, wenn dich jetzt jemand buchen würde oder anfragen würde, was du dir so am liebsten gerade vorstellen könntest zu spielen. Oder bist du da eher so ein Open-Format-DJ und sagst, hey, die Leute müssen sagen, was es für eine Party ist und dann spiele ich, was sie wollen.
4: Kommt ein bisschen drauf an. Ich glaube, jetzt gerade bin ich an dem Punkt, wo ich bin so, ich will Techno spielen. Bitte, bitte lass mich Techno spielen, bitte. genau, ich glaube, ich höre irgendwie gerade viel Techno und auch viel so durcheinander. Irgendwie Dave N.A. und Aloka haben letztens eine EP gedroppt. Die Hyper, glaube ich, heißt sie. Insane. Richtig geiles Ding. So liebe ich. Höre ich rauf und runter. Dann irgendwie DJ Chicola hat letztens eine 2-Piece-EP rausgebracht. Die B-Seite ist auch richtig, richtig sick. Ist irgendwie richtig nicer Hard Groove, was ja alle gerade irgendwie gerne hören. Genau, aber um auf die Frage wieder zurückzukommen, ja, es kommt drauf an. Jetzt gerade möchte ich gerne irgendwie ein bisschen schneller Techno, bla spielen, so. Aber ich bin auch sehr in dem Modus von, okay, was für eine Party ist es? Was hören so die Leute da? Was für ein Kollektiv ist es? Kann ich mich da irgendwie mit identifizieren oder nicht? Und dann suche ich halt irgendwie Musik raus. So, ich finde, das geht immer für mich irgendwie um Vibe und irgendwie so communal Verständnis. Und ich glaube, das ist auch etwas, was diese Pause mir irgendwie gezeigt hat. So, ne, wir haben jetzt irgendwie das Clubsterben, ganz viele Sachen gehen nicht oder gehen nur so schleppend. Und ich habe oft das Gefühl, wir haben so ein bisschen verlernt, was Community ist und sind so sehr Szene geworden. Und das nervt mich persönlich, aber ja.
1: Ich kann so ein bisschen verstehen, dass ich weiß nicht genau, was während Corona passiert ist, aber die Feier-Geh- und Clubszene Leipzig fühlt sich auf jeden Fall anders an seitdem.
4: Voll.
1: Es ist auf jeden Fall auch ein großer Teil weggezogen so von Leuten, die hier früher viel veranstaltet haben.
4: Ja.
1: Aber ich kann es auch nicht so ganz greifen. Aber bevor wir jetzt vielleicht uns zu lange wie alte Leute hier über die junge Generation.
4: Ey, ich habe nichts gegen die junge Generation gesagt. Das hast du jetzt gemacht.
1: Sorry. Vielleicht steigen wir einfach ein bisschen ein in deinen Mix.
4: Ja.
1: Genau, du kannst, also wenn du magst, vorher was sagen oder während der Tracks.
4: Ich glaube,
1: magst.
4: Ja, ich glaube, ich habe nur einen Shoutout tatsächlich. Den ersten Track, den wir hören werden, das ist Loveless von Hai und Salberhegen. Und den habe ich von meinem ehemaligen Mitbewohner gezeigt bekommen. Das ist so der Entry Point in die elektronische Musik für mich. Also Shoutout an Josh. Mac and Josh ist der DJ-Name, genau. Check das mal aus. Das ist irgendwie richtig, richtig nicer House, den Josh da irgendwie macht. Genau.
2: Ja, cool. Dann kannst du gern anfangen, wenn du willst. Ja, dann starten wir jetzt rein mit dem Set von Ella Sleeps. Und ich wünsche euch ganz viel Spaß. Und ja, lehnt euch zurück und genießt es.

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